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1: Mit dem Aussehen, du hast es aktuell, wenn in NRW aus einer App ist, mit frisch Temperaturen klammen, haut ab 19 bis 23 Grad. 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
1: Ja, es ist aktuell mit 4 Grad am Bivnadal zu rechnen. Das wird aber auch relativ sehr abgehen. 19 bis 23 Grad kriegen wir heute am Laufen. Da viel Sonne, ein paar Wolken sind noch durch. Am Norden können dann auch mal am Laufen nur mit ein paar Wolken mit dabei sein. Muss auch Sonne-Wolken am X drischen bei 22 bis 25.

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0: Der Mittag im Mixhaus, Sonne und Wolken, es bleibt größtenteils draußen an der Dassnerwelt frisch zu bauen. 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
1: Größtenteils sonnenstimmig, ein paar harmlose Quellwolken können mal im Himmel auftauchen und dann ist es heute nicht gerade so warm wie in Südfrankreich. Temperaturen liegen zwischen 19 und 23 Grad. An der Nacht kühlt es dann auf ob 13 bis 10 Grad. Lokal kann ein Thermometer am Eisleck mal auf 7 Grad fallen. Mit dann erreichen wir einen schönen Tag mit bis zu 25 Grad. An der Rest der Woche, den annonciert sich auch freundlich.
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2: Federal, 16 bis 22 Grad zum aktuell, und es bleibt doch drischen, gerade wie an der nächsten Nacht, wenn es ab 12 bis 8 Grad aufkühlt, am meisten lokal auch mal 7 bis 4 Grad. Morgens ist viel Sonne und ein paar Wolken bei sommerlich agreablen 21 bis 25.
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0: 16 bis 22 Grad haben wir aktuell, bleibt frisch in den ganzen Oven, die war. Gerade wie auch an der nächsten Nacht, wenn es ab 12 bis 8 Grad aufkühlt, am Messlich lokal auch mal 7 bis 4 Grad. Mit Dünsten, dann ist viel Sonne, an einem paar Wolken bei summerlos agréablen 21 bis 25 Grad. Und auch die Strop, du behalten wir die viel Sonne am Ende bei 24 Grad. In der Woche sind auch mal 30 Grad möglich.
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0: Es bleibt frischen den Abend, und auch an der nächsten Nacht, wenn es ob 12 bis 8 Grad aufkühlt, am meisten lokal auch mal 7 bis 4 Grad, mit dünnsten ist viel Sonne an einem paar Wolken bei sommerlich agréablen 21 bis 25 Grad.

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